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1: Es ist 3.
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1: Es ist 4 Uhr.
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1: Es ist 5 Uhr.
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0: An diesem Sonntag ist Shopping-Sonntag in Solothurn. 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Es gibt einen Literaturparcours in diversen Läden mit Kurzlesungen, Möglichkeit zum Flanieren und AutorInnen und ihre Bücher zu entdecken. Parkieren in den Parkhäusern ist gratis. Also, bis an diesem Shopping-Sonntag in Solothurn.
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1: Es ist 6 Uhr.
2: Ich bin Tina Golatrella. Guten Morgen.
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2: Ein 18-jähriger TÜV-Fahrer aus dem Kanton Bern ist gestern Nachmittag bei einem Verkehrsunfall in Seedorf ums Leben gekommen. Laut der Berner Kantonspolizei geriet der Schweizer in einer Rechtskurve auf die Gegenfahrbahn und prallte in einen Lieferwagen. Er starb noch auf der Unfallstelle. Der Lieferwagenfahrer verletzte sich leicht. Die Bernstraße blieb während rund 5 Stunden für die Unfallarbeiten gesperrt. Trotz Waffenruhe ist der Süden Libanons mutmaßlich von Israel angegriffen worden. Dabei wurden 6 Menschen getötet. 3 der Opfer waren Sanitäter, wie die staatliche libanesische Nachrichtenagentur NNA meldet. 22 Menschen wurden verletzt. Das israelische Militär äußerte sich zunächst nicht dazu.
0: Sport.
2: Der Schweizer Eishockey-Nationalmannschaft gelingt der Auftakt an der Heim-Weltmeisterschaft. Im ersten Spiel gewinnt die Schweiz gegen Titelverteidiger USA mit 3:1. Vor eigenem Publikum zu spielen, habe die Mannschaft beflügelt, sagt Nazi-Stürmer Sven Andrighetto.
3: Wir kommen raus und man sieht die Kulissen, die Fans, die uns die riesige Stimmung anlegen. Es beflügelt uns, gibt uns natürlich die Energie und wir können sicher einen guten Start anlegen.
2: Die Schweiz spielt bereits heute Abend wieder. Um 7:40 trifft sie auf Lettland. Der FC Vaduz ist nach 5 Jahren zurück in der Fußball-Super League. Die Lichtsteiner gewinnen in der letzten Runde der Challenge League 3:1 gegen Wiel.
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2: Zwischen Frienisberg und Meierkirch ist die Strasse in beide Richtungen nach einem Unfall gesperrt. Der Verkehr wird umgeleitet.
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2: Viele Wolken und ein paar sonnige Phasen wechseln sich ab, bei 5 Grad am Morgen und 12 Grad am Nachmittag. In den Voralpen und am Alpennordhang regnet es immer wieder. Ab 1000 bis 1400 Meter schneit es.
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1: Es ist 7 Uhr. Ich bin Tina Golatrella. Guten Morgen.
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1: Ein 18-jähriger TÜV-Fahrer aus dem Kanton Bern ist gestern Nachmittag bei einem Verkehrsunfall in Seedorf ums Leben gekommen. Laut der Berner Kantonspolizei geriet der Schweizer in einer Rechtskurve auf die Gegenfahrbahn und prallte in einen Lieferwagen. Er starb noch auf der Unfallstelle. Der Lieferwagenfahrer verletzte sich leicht. Die Bernstraße blieb während rund 5 Stunden für die Unfallarbeiten gesperrt. Trotz Waffenruhe ist der Süden Libanons mutmaßlich von Israel angegriffen worden. Dabei wurden 6 Menschen getötet. 3 der Opfer waren Sanitäter, wie die staatliche libanesische Nachrichtenagentur NNA meldet. 22 Menschen wurden verletzt. Das israelische Militär äußerte sich zunächst nicht dazu.
0: Sport.
1: Der Schweizer Eishockey-Nationalmannschaft gelingt der Auftakt an der Heimweltmeisterschaft. Im ersten Spiel gewinnt die Schweiz gegen Titelverteidiger USA mit 3:1. Für den verlorenen Final letztes Jahr habe man sich nun bei den USA rächen können, sagt Nazi-Stürmer Simon Knack.
2: Wir haben noch Revanche offen gehabt von letztem Jahr. Ich glaube, genau so haben wir uns den Start vorgestellt. Härter Match gewesen, unglaublich heiß in dieser Halle, aber genau so haben wir es erwartet. Geil mit den Fans, Riesenstimmung und geiler Auftakt.
1: Die Schweiz spielt bereits heute Abend wieder. Um 20 nach 8 trifft sie auf Lettland. Der FC Vaduz ist nach 5 Jahren zurück in der Fußball-Super League. Die Lichtsteiner gewinnen in der letzten Runde der Challenge League 3:1 gegen Wiel.
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1: Zwischen Frienisberg und Meierkirch ist die Strasse in beide Richtungen nach einem Unfall gesperrt. Der Verkehr wird umgeleitet.
0: Wetter.
1: Viele Wolken und ein paar sonnige Phasen wechseln sich ab, bei 5 Grad am Morgen und 12 Grad am Nachmittag. In den Voralpen und am Alpen-Nordhang regnet es immer wieder. Ab 1000 bis 1400 Meter schneit es.
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3: Guten Morgen am Samstag mit ein bisschen Top Gun Vibes. Auf Radio 32 starten wir rein. Kenny Loggins mit Danger Zone. Mein Name ist Jasmin Langenegger. Schönes Weekend.
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Guten Morgen an dem Samstag, wo es noch zum Teil ein bisschen regnen könnte, Land, aber mit dem besten Musikmix macht der Regen uns überhaupt nichts. Geniessen den Tag heute trotzdem und startet vor allem gut rein. Jetzt mit Starship, nothing gonna stop us now. Genau das Motto für unseren Samstagmorgen.

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4: Es ist 7:30.
5: Ich bin Tina Golatrella. Guten Morgen.
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5: Ein 18-jähriger TÜV-Fahrer aus dem Kanton Bern ist gestern Nachmittag bei einem Verkehrsunfall in Seedorf ums Leben gekommen. Laut der Berner Kantonspolizei geriet der Schweizer in einer Rechtskurve auf die Gegenfahrbahn und prallte in einen Lieferwagen. Er starb noch auf der Unfallstelle. Der Lieferwagenfahrer verletzte sich leicht. Die Bernstraße blieb während rund 5 Stunden für die Unfallarbeiten gesperrt. Beim Hantavirus-Ausbruch auf dem Atlantik-Kreuzfahrtschiff Hondius war keine gefährlichere Mutation des Virus im Spiel. Das ergaben laut der Weltgesundheitsorganisation WHO genetische Analysen und Vergleiche mit früheren Stichproben. Auf dem Kreuzfahrtschiff Hondius starben 3 Menschen infolge des Hantavirus. Filmstar John Travolta ist in Cannes überraschend ausgezeichnet worden. Der Pulp Fiction- und Grease-Darsteller erhielt die goldene Ehrenpalme für sein Lebenswerk. Damit habe er nicht gerechnet, sagte der 72-Jährige. Das sei größer als ein Oscar. Travolta war Ende der 1970er Jahre zum Weltstar geworden.
0: Sport.
5: Die Schweizer Eishockey-Nationalmannschaft ist mit einem Sieg in die Heim-WM gestartet. Das Team von Jan Gadieu gewinnt gegen den Titelverteidiger USA mit 3:1. Heute Abend geht es für die Schweiz gleich weiter. Um 20:20 trifft sie auf Lettland. Der FC Vaduz ist nach 5 Jahren zurück in der Fußball-Super League. Die Lichtsteiner gewinnen in der letzten Runde der Challenge League 3:1 gegen Wiel.
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5: Zwischen Frienisberg und Meierkirch ist die Strasse in beide Richtungen nach einem Unfall gesperrt. Der Verkehr wird umgeleitet.
0: Wetter.
5: Viele Wolken und ein paar sonnige Phasen wechseln sich ab, bei 5 Grad am Morgen und 12 Grad am Nachmittag. In den Voralpen und am Alpennordhang regnet es immer wieder, ab 1000 bis 1400 Meter schneit es.
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0: Schönen Samstagmorgen mit Land. Radio 32 habt ihr hier eingeschaltet. Hey, und heute Abend ist das Finale vom grossen ESC. Und wir freuen uns natürlich hier sehr drauf. Auch wenn die Schweiz nicht mehr dabei ist, das muss man sagen, die Schweiz hat es nicht geschafft im Finale vom Eurovision Song Contest vom 70., wo stattfindet. Veronika Fusaro hat am Donnerstag zu wenig Punkte bekommen. Aber immerhin, die Fans in Österreich, die haben dann ziemlich tröstende Worte parat für uns.
1: Ja, nächstes Jahr wird es sicher wieder besser. Wir in Österreich, wir kennen sie. Einmal hopp, im nächsten Jahr wieder drauf. Gut für den Steuerzahler.
2: Hopp Schweiz, der Contest letztes Jahr war unvergessen gut.
3: Vielleicht wird es in 4 Jahren wieder was.
2: Tröstend, Luisa, tröstend.
0: Ja, die einen haben es besser gemacht, die anderen weniger. Dani Küng, du bist für uns vor Ort in Wien am ESC, wo heute Abend eben das grosse Finale stattfindet, aber eben ohne die Schweiz.
4: Ja, wenn wir uns etwas Neues suchen zum Anführen, dann mal ein paar Vorschläge.
5: Finnland ist noch ein Favorit. Bin ich auch dabei, also wir gehen gerne nach Finnland nachschauen.
1: Also ganz ehrlich, Australien. Wahnsinns-Choreografie, Wahnsinns-Song. Ich hab jetzt noch einen Ohrwurm.
4: Ja, Finnland und Australien müssen wir definitiv auf dem Schirm haben. Die sind ganz weit oben bei den Buchmachern.
0: Wer das Rennen macht, das entscheidet sich heute Abend im grossen Finale vom Eurovision Song Contest. Die Schweiz, die ist dann hoffentlich nächstes Jahr auch wieder mit dabei. Und euch weiterhin einen ganz schönen Samstagmorgen.
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1: Es ist 8 Uhr. Ich bin Tina Golatrella. Guten Morgen.
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1: Der Schweizer Eishockey-Nationalmannschaft gelingt der Auftakt an der Heim-Weltmeisterschaft. Im ersten Spiel gewinnt die Schweiz gegen Titelverteidiger USA mit 3:1. Vor eigenem Publikum zu spielen, habe die Mannschaft beflügelt, sagt Nazi-Stürmer Sven Andrighetto.
2: Wir kommen raus und man sieht die Kulissen, die Fans, die uns eine riesige Stimmung anlegen. Es beflügelt uns, gibt uns natürlich die Energie und wir sicher einen guten Start anlegen.
1: Die Schweiz spielt bereits heute Abend wieder. Um 20 nach 8 trifft sie auf Lettland. Ein 18-jähriger TÜV-Fahrer aus dem Kanton Bern ist gestern Nachmittag bei einem Verkehrsunfall in Seedorf ums Leben gekommen. Laut der Berner Kantonspolizei geriet der Schweizer in einer Rechtskurve auf die Gegenfahrbahn und prallte in einen Lieferwagen. Er starb noch auf der Unfallstelle. Der Lieferwagenfahrer verletzte sich leicht. Die Bernstraße blieb während rund 5 Stunden für die Unfallarbeiten gesperrt. Ab heute ist die Uhr Royal Pop, eine gemeinsame Ausgabe der Uhrenhersteller Swatch und Audemars Piguet, erhältlich. Der Hype ist groß. Kunden reisten bereits gestern an und campierten in Decken- und Daunenjacken gehüllt vor dem Swatch-Store an der Bahnhofsstraße in Zürich. Behalten will die Uhr, die erwartungsgemäß 400 Franken kostet, aber niemand. Fast alle wollen sie auf Plattformen versteigern.
0: Sport.
1: Der FC Vaduz ist nach 5 Jahren zurück in der Fußball-Super League. Die Lichtsteiner gewinnen in der letzten Runde der Challenge League 3:1 gegen Wiel.
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1: Zwischen Frienisberg und Meierkirch ist die Strasse in beide Richtungen nach einem Unfall gesperrt. Der Verkehr wird umgeleitet.
0: Wetter.
1: Viele Wolken und ein paar sonnige Phasen wechseln sich ab, bei 5 Grad am Morgen und 12 Grad am Nachmittag. In den Voralpen und am Alpen-Nordhang regnet es immer wieder, ab 1000 bis 1400 Meter schneit es.
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3: Hey Mittelland, schönes Weekend, guten Samstagmorgen. Tönt heute euch ein bisschen ausspannen und vor allem eure Wadli ein bisschen schonen, weil die brauchen wir alle morgen am Slow-Up Solothurn Buchiberg. Und wo ihr unseren Stand findet, das sage ich euch gerne in der nächsten halben Stunde und freue mich darauf, wenn wir uns dann morgen sehen am Slow-Up.
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0: Ganz einen guten Morgen miteinander. Ihr könnt es hoffentlich geniessen. Habt entweder frei heute oder habt es nicht so streng beim Arbeiten. So ein bisschen der Sonntagsblues, der drinnen ist. Und apropos Sonntag, der wird dann wiederum bei vielen von euch ein bisschen anstrengender. Vor allem für eure Wattli, würde ich jetzt mal sagen. Weil wir treffen uns, ja, den Sonntag am Slow-Up Solothurn Buchiberg. Dann könnt ihr eine kurze Pause einlegen vom Strampeln bei uns am Stand von Radio 32. 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Die letzten Jahre sind wir ja auch schon immer super zusammen unterwegs gewesen, zusammen mit euch am Slow-Up.
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0: Ja, und der Petrus setzt auch dieses Jahr nicht so schlecht, meinen, der Sonntag sollte trocken bleiben. Mit so einem freundlichen Sonnenwolkenmix perfekt eigentlich für so eine Tour auf dem Velo. Also, wir sehen uns am Slow-Up Solothurn Buchiberg. 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
7: Ich bin Tina Golatrella. Guten Morgen.
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7: Ab heute ist die Uhr Royal Pop, eine gemeinsame Ausgabe der Uhrenhersteller Swatch und Audemars Piguet, erhältlich. Der Hype ist groß. Kunden reisten bereits gestern an und campierten vor dem Swatch Store an der Bahnhofsstraße in Zürich. Laut 20 Minuten wollen die meisten die begehrte Uhr aber auf Plattformen versteigern. Ist der tote Buckelwal vor der dänischen Insel Anholt Timi? Eine Untersuchung der Flosse soll laut Umweltbehörden Licht ins Dunkle bringen. Walflossen haben ein individuelles Muster, quasi wie ein Fingerabdruck. Der Buckelwal Timi war seit März 5-mal an der deutschen Ostseeküste gestrandet und in einer aufwendigen Rettungsaktion in die Nordsee gebracht worden. Der Vizechef der Terrororganisation Islamischer Staat IS ist nach amerikanischen Angaben eliminiert worden. Nigerianische Streitkräfte und das US-Militär hätten bei einem gemeinsamen Einsatz Abu Bilal al-Minuki vom Schlachtfeld entfernt, schrieb Trump auf seiner Plattform Truth Social. Unklar ist, ob der IS-Kommandeur getötet wurde.
8: Sport.
7: Die Schweizer Eishockey-Nationalmannschaft ist mit einem Sieg in die Heim-WM gestartet. Das Team von Jan Gadieu gewinnt gegen den Titelverteidiger USA mit 3:1. Der FC Vaduz ist nach 5 Jahren zurück in der Fußball-Super League. Die Liechtensteiner gewinnen in der letzten Runde der Challenge League 3:1 gegen Wiel. Vaduz holte den Zweitligatitel dank Schützenhilfe von Yverdon, das mit 2:2 Unentschieden im Brücklifeld einen Punkt gegen Aarau erkämpfte.
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6: Zwei ab 9 auf der Strasse in der Freifahrt kommen gut und sicher am Ziel an.
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6: Heute Mix aus vor allem Sonne, Wolken, Blitz und vereinzelt Regen bei Höchsttemperaturen von 12 Grad. Morgen bis zu 17 Grad recht sonnig, auch begleitet von ein paar Wölkchen.
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6: Schön, habt ihr 32 eingeschaltet. An diesem Weekend geniessen die zwei im Studio, wenn ich Vanessa Schenker.
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0: Schönen Samstagmorgen mit Land. Radio 32 habt ihr hier eingeschaltet. Hey, und heute Abend ist das Finale vom grossen ESC. Und wir freuen uns natürlich hier sehr drauf. Auch wenn die Schweiz nicht mehr dabei ist, das muss man sagen, die Schweiz hat es nicht geschafft im Finale vom Eurovision Song Contest. Vom 70. wo stattfindet, Veronika Fusaro hat am Donnerstag zu wenig Punkte bekommen. Aber immerhin, die Fans in Österreich, die haben dann ziemlich tröstende Worte parat für uns.
1: Ja, nächstes Jahr wird es sicher wieder besser. Wir in Österreich, wir kennen sie. Einmal hopp, im nächsten Jahr wieder drauf. Gut für den Steuerzahler.
2: Hopp Schweiz, der Contest letztes Jahr war unvergessen gut.
3: Vielleicht wird es in 4 Jahren wieder was.
2: Tröstend, Luisa, tröstend.
0: Ja, die einen haben es besser gemacht, die anderen weniger. Dani Küng, du bist für uns vor Ort in Wien am ESC, wo heute Abend eben das grosse Finale stattfindet, aber eben ohne die Schweiz.
4: Ja, müssen wir uns etwas Neues suchen zum Anführen. Da mal ein paar Vorschläge.
5: Finnland ist noch ein Favorit. Bin ich auch dabei, also wir gehen dich gerne auf Finnland nachschauen.
1: Also ganz ehrlich, Australien. Wahnsinns-Choreografie, Wahnsinns-Song. Ich hab jetzt noch einen Ohrwurm.
4: Ja, Finnland und Australien müssen wir definitiv auf dem Schirm haben. Die sind ganz weit oben bei den Buchmachern.
0: Wer das Rennen macht, das entscheidet sich heute Abend im grossen Finale vom Eurovision Song Contest. Die Schweiz, die ist dann hoffentlich nächstes Jahr auch wieder mit dabei. Und euch weiterhin einen ganz schönen Samstagmorgen.

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0: Mittelland. Was für ein Auftakt für die Schweizer Hockey-Nazi an der Heim-WM. Der Revanche für den verlorenen Final vor einem Jahr ist glückt. Die Schweiz gewinnt gegen die USA mit 3:1. Radio 32 Sportreporter Felix Haldimann. Du bist vor Ort gsi, ein Riesenfest.
1: Ja und wie? Nach dem Spiel war die Stimmung bei den Fans riesig.
2: Richtig geil, souverän. Einfach die scheiß Trump. Die Jungs haben es weggehauen.
3: On a joué très bien.
4: Einfach absoluter Hammer.
5: Solid? Sehr zufrieden. Nein, wir sind sehr zufrieden. Schon geil.
6: Sehr gut. Es war ein enges Spiel, aber die haben wir vorgeflext.
1: Das Spiel ist für die Schweiz auch wunderbar losgegangen. Schon nach 2 Minuten hat Pio Sutter zum 1-0 getüpft und die Halle ein erstes Mal zum Kochen gebracht. Noch im ersten Drittel hat Sven Andrighetto nachgedoppelt. Das volle Stadion hat die Mannschaft beflügelt, sagt er zum gelungenen Auftakt.
7: Wir kommen raus und man sieht die Kulissen, die Fans, die uns eine riesige Stimmung anlegen. Es beflügelt uns, gibt uns natürlich die Energie und wir können sicher einen guten Start anlegen.
1: Aufs amerikanische Gegengol im letzten Drittel hat die Schweiz mit dem Goal von Ken Jäger können reagieren. Am Schluss steht es 3:1. Ein verdienter Sieg für die Nazi und eine gelungene Reaktion auf den verlorenen Final vor einem Jahr, sagt Simon Knack.
8: Wir hatten noch Revanche offen von letztem Jahr. Ich glaube, genau so haben wir uns den Start vorgestellt. Härter Match gsi, unglaublich heiß in dieser Halle gsi, aber genau so haben wir es erwartet. Geil mit den Fans, riesen Stimmung gsi und geiler Auftakt.
1: Auch der Captain Roman Josi ist zufrieden mit dem Start.
9: Gegen USA der erste Match zu gewinnen, ist sicher ein super Start.
1: Jetzt geht es darum, sich schnell zu erholen für den nächsten Match, sagt der Captain. Das nächste Spiel kommt nämlich schon in wenigen Stunden. Heute Abend am 20.08. spielt die Schweiz gegen Lettland.
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0: 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Ich bin Tina Conatrella.
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0: Die Uhr Royal Pop, eine gemeinsame Ausgabe der Uhrenhersteller Swatch und Audemars Piguet, ist ab heute erhältlich. Der Hype ist groß. Kunden reisten bereits gestern an und machten es sich in Decken und Daunenjacken gehüllt mit Campingstühlen vor dem Swatch Store in Zürich bequem. Laut 20 Minuten wollen viele die Uhr, die erwartungsgemäß 400 Franken kostet, nicht behalten, sondern auf Plattformen versteigern. Ist der tote Buckelwal vor der dänischen Insel Anholt Timi? Eine Untersuchung der Flosse soll laut Umweltbehörden Licht ins Dunkle bringen. Walflossen haben ein individuelles Muster, quasi wie ein Fingerabdruck. Der Buckelwal Timi war seit März 5-mal an der deutschen Ostseeküste gestrandet und in einer aufwendigen Rettungsaktion in die Nordsee gebracht worden. Der Vizechef der Terrororganisation Islamischer Staat IS ist nach amerikanischen Angaben eliminiert worden. Nigerianische Streitkräfte und das US-Militär hätten bei einem gemeinsamen Einsatz Abu Bilal al-Minuki vom Schlachtfeld entfernt, schrieb Trump auf seiner Plattform Truth Social. Unklar ist, ob der IS-Kommandeur getötet wurde. Der Flugzeughersteller Boeing wird 200 Flugzeuge an China verkaufen. Das gab Boeing gestern bekannt und sprach von einem Durchbruch. Boeing-Chef Kelly Ortberg gehörte zu einer Gruppe von Unternehmenschefs, die US-Präsident Donald Trump auf seiner Reise nach Peking begleiteten, mit dem Ziel, Produkte und Dienstleistungen an China zu verkaufen.
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0: 2 auf 10 auf der Strassenseite Freifahrt. Kommt gut und sicher und Sie an.
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0: Heute ein Mix aus vor allem Wolken, ein bisschen Sonne und vereinzelt Regen bei Höchsttemperaturen von 12 Grad. Morgen bei bis zu 17 Grad recht sonnig, auch begleitet von Bauer Wülchli.
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0: Schön, sind ihr mit dabei hier auf dem 32 Frame Studio benet. Vanessa Schenker, geniesset euch ein Weekend.
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Einen guten Samstag miteinander. Heute nicht einfach ein Samstag, nein, es ist der Samstag, wo Michael sein kleines Schwesterli 60 wird. Janet Jackson. Nachdem im 2009 im Alter von 50 der King of Pop Michael leider verstorben ist, ist sie die erfolgreichste Sängerin vom Jackson Clan mit 5 Grammys, mehr als 180 Millionen verkauften Tonträger und Hits wie All For You, That's The Way Love Goes oder dem, den ich jetzt für euch bereit habe, Together Again. Happy Birthday, Janet Jackson.

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0: Schönen guten Samstag miteinander hier auf dem 32. Aktuell eins der grössten Themen. Aarau hat den sicher geglaubten Aufstieg in die Super League verpasst. Statt grossem Jubel herrscht grosse Ernüchterung.
1: Es war emotional brutal. Nein, es war wirklich emotional.
0: Sagen Fans, stattdessen steigt der FC Vaduz in die höchste Schweizer Spielklasse auf. Der FC Aarau bleibt in der Challenge League.
2: Auf eine Art, eben jetzt ist die Enttäuschung, aber gleichzeitig auch Vorfreude. Weil ja, Barrage ist halt gleich auch immer etwas Geld. Das Mal zeigen wir es geht.
0: Das Wort zum Samstag, würde ich sagen. Radio 2.

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7: Es ist Elfi.
8: Ich bin Tina Conatrella.
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8: In der Schweiz sind rund eine Viertelmillion Menschen alkoholsüchtig. Aus Angst vor Stigmatisierungen verzichten aber viele auf professionelle Hilfe. Damit sich dies ändert, wollen Hilfsorganisationen mit einem nationalen Aktionstag Vorurteile abbauen, wie das Sucht ein persönliches Versagen ist. Der nationale Aktionstag findet kommenden Donnerstag statt. Eine 93-jährige Chinesin muss die Schweiz verlassen. Das hat das Berner Verwaltungsgericht entschieden, obwohl sie hier von ihrer Tochter intensiv betreut wird. Die Tochter hat einen Schweizer Pass und lebt mit ihrer Familie in Bern. Eine rechtlich relevante Abhängigkeit zur Tochter sei nicht ausreichend belegt. Eine leichte Demenz würde ein Bleiberecht nicht begründen, so das Gericht. Das Urteil kann noch beim Bundesgericht angefochten werden. Wer regelmäßig Zeit in der Natur verbringt, ist oft zufriedener mit dem eigenen Leben. Das zeigt eine internationale Studie mit über 50.000 Menschen. Entscheidend sei dabei weniger die Natur direkt, sondern das Gefühl von Erholung und ein positiveres Körpergefühl. Laut den Forschenden könne Natur deshalb ein einfacher und günstiger Beitrag zur psychischen Gesundheit sein. Der Flugzeughersteller Boeing wird 200 Flugzeuge an China verkaufen. Das gab Boeing gestern bekannt und sprach von einem Durchbruch. Boeing-Chef Kelly Ortberg gehörte zu einer Gruppe von Unternehmenschefs, die US-Präsident Donald Trump auf seiner Reise nach Peking begleiteten, mit dem Ziel, Produkte und Dienstleistungen an China zu verkaufen.
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9: 2 ab 11 auf der 2 Luzernich, die Gotthard zwischen Amstieg und Göschne, 4 km Stau. Mit 40 Minuten, wir rechnen dort, sonst habt ihr aktuell Freifahrt. Kommen gut weiter.
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9: Heute Mix aus vor allem Wochen bei Sonne und vereinzelt Regen bei Höchsttemperaturen von 12 Grad. Morgen bei bis zu 17 Grad recht sonnig, auch begleitet von ein paar Wölchen.
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9: Schön, dass ihr mit wieder auf Radio 32 für im Studio Vanessa Schenker.
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0: 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Wünsche ich allerseits. Vielleicht sind wir gerade ausgiebig am Brunchen. Aber wo Brunchen? Zum Morgen, zum 9.
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1: Es ist der 16. Mai. Wir gehen zurück ins Jahr 1987 zu den Pet Shop Boys. Und sie bringen auf dieser Single einen Superstar von früher mit, der in den 80er Jahren so halb vergessen in einer Einzimmerwohnung in Los Angeles gewohnt und kaum noch Angebot bekommen hat. Dusty Springfield. Ja, der Anruf von den Pet Shop Boys ist genau zur richtigen Zeit gekommen. Dusty Springfield hat mit fast 50 nicht gedacht, dass ihre Karriere noch einmal so in die Fahrt kommen könnte. Aber eben zwei grosse Fans aus Großbritannien, der Neil Tennant und der Chris Lowe von den Pet Shop Boys, haben alles versucht, dass sie mit ihr zusammenarbeiten können. Sie aber hat zuerst mit der Musik von diesen Jungs nicht anfangen. Und auch die Plattenfirma von den Pet Shop Boys hat die Idee nicht so sexy gefunden. Sie haben befürchtet, dass der ehemalige Popstar die Karriere von diesem Duo könnte beschädigen könnte. Aber sie sind hartnäckig. Geblieben. Fast 3 Jahre haben sie an ihr gebackert, bis sie entnervt nachgegeben hat. Ja, zum guten Glück, Pet Shop Boys haben ihr tatsächlich das Comeback verschafft, das sie selber nicht für möglich gehalten hat. Später hat Dusty Springfield dann übrigens behauptet, sie sei von dieser Idee, so mit den Pet Shop Boys ins Studio zu gehen, sofort begeistert gewesen. Naja, aber egal, da ist «What have I done to deserve this?»

0: So geht's weiter auf dem 32 für euch mit Valerie aus den 80er. Mit der Chair aus dem 98 Belief. David Guetta, When Love Takes Over, haben wir am Start. All das für euch.
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0: Der hört Radio 32 am 12. Ich bin Tina Conatrella.
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9: In der Schweiz sind rund eine Viertelmillion Menschen alkoholsüchtig. Aus Angst vor Stigmatisierungen verzichten aber viele auf professionelle Hilfe. Damit sich dies ändert, wollen Hilfsorganisationen mit einem nationalen Aktionstag Vorurteile abbauen, wie das Sucht ein persönliches Versagen ist. Der nationale Aktionstag findet kommenden Donnerstag statt. Ein Wohnmobil ist gestern Abend auf der Balmbergstraße in Welschenrohr in einer engen Kurve stecken geblieben. Laut der Solothurner Kantonspolizei missachtete der 73-jährige Lenker ein Fahrverbot für Fahrzeuge über 3,5 Tonnen. Wegen der Bergungsarbeiten des schweren Wohnmobils blieb die Balmbergstraße für rund 3 Stunden komplett gesperrt. Eine 93-jährige Chinesin muss die Schweiz verlassen. Das hat das Berner Verwaltungsgericht entschieden, obwohl sie hier von ihrer Tochter intensiv betreut wird. Die Tochter hat einen Schweizer Pass und lebt mit ihrer Familie in Bern. Eine rechtlich relevante Abhängigkeit zur Tochter sei nicht ausreichend belegt. Eine leichte Demenz würde ein Bleiberecht nicht begründen, so das Gericht. Das Urteil kann noch beim Bundesgericht angefochten werden. Die Demokraten des US-Bundesstaates Virginia können keine neuen Wahlgrenzen ziehen. Der oberste Gerichtshof lehnte einen entsprechenden Eilantrag demokratischer Politiker ab. Das Ziel war, bei den Midterms im November besser abzuschneiden. Die Wahlberechtigten in Virginia hatten sich zuvor für die neuen Wahlgrenzen ausgesprochen.
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0: 2 ab 12 Uhr auf der 2 von Luzern Richtung Gotthard zwischen Amsteg und Göschen. 4 km Stau mit 40 Minuten. Wir rechnen dort. Sonst haben wir aktuell Freifahrt. Kommen wir gut ins Ziel an.
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0: Ja, heute ein Mix aus vor allem Wolken, bisschen Sonne und vereinzelt Regen wie höchstens 12 Grad. Morgen bei bis zu 17 Grad recht sonnig, abgeleitet von ein paar Wolken.
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0: Ich hoffe, ihr könnt trotz dem Wetter euch ein Auffahrtswochenende geniessen und neue Kraft tanken für euch im Studio bei mir, Vanessa Schenker.
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0: Song Contest. Unser Reporter, der Dani Küng, ist für uns zu Wien und hat gestern die Keimen Generalprobe anschauen. Dani, was kannst du verraten? Was erwartet uns im Finale?
1: Ja, schade, habe ich nicht aufnehmen, weil es mich schon in den ersten paar Minuten geschuddert. Der Start ins Finale macht der letztjährige Gewinner, der JJ, zusammen mit dem ORF-Orchester live. Und wow, das ist Hühnerhaut pur. Also auf das könnt ihr euch wirklich freuen heute Abend. Wo ich gespannt bin, ob das gut kommt, ist beim Umbauen der ganzen Bühnenbilder. Da hat es bei der Probe fast nach ihrem zweiten Auftritt einen Unterbruch gegeben, weil es nicht nachher mögen. Das muss bis heute Abend sitzen.
0: Wer ist aber sonst schon so dabei? Wer hat die besten Gewinnchancen?
1: Ich glaube, das Momentum ist ganz klar bei Australien. So hat es im Halbfinale getönt bei der Delta Goodrem. Wenn sie in der Stadthalle auftritt, dann brodelt es. Aber auch Finnland spielt ganz oben mit. Bei den Buchmachern sind sie immer noch auf dem Platz 1, gerade vor Australien.
0: Gut, leider ist unsere Veronika von Saro nicht dabei, dafür hören wir sie jetzt hier auf dem 32.
1: Ja, schade, habe ich nichts.

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1: Ja, schade, habe ich nichts aufnehmen dürfen, weil es hat mich schon in den ersten paar Minuten geschuddert. Der Start ins Finale macht der letztjährige Gewinner, der JJ, zusammen mit dem ORF-Orchester live. Und wow, das ist Hühnerhaut pur. Also auf das könnt ihr euch wirklich freuen heute Abend. Wo ich gespannt bin, ob das gut kommt, ist beim Umbau von den ganzen Bühnenbildern. Da hat es bei der Probe fast nach ihrem zweiten Auftritt einen Unterbruch gegeben, weil sie es nicht nachher haben mögen. Das muss bis heute Abend sitzen.

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0: Das ist der Samstag auf Radio 32. Ich hoffe, ihr genießt das lange Auffahrtswochenende. 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
8: Es ist eins. Für euch im Studio Laura Kühne.
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8: In der Schweiz sind rund eine Viertelmillion Menschen alkoholsüchtig. Aus Angst vor Stigmatisierungen verzichten aber viele auf professionelle Hilfe. Damit sich dies ändert, wollen Hilfsorganisationen mit einem nationalen Aktionstag Vorurteile abbauen, wie das Sucht ein persönliches Versagen ist. Der nationale Aktionstag findet kommenden Donnerstag statt. Ein Wohnmobil ist gestern Abend auf der Balmbergstraße in Welschenrohr in einer engen Kurve stecken geblieben. Laut der Solothurner Kantonspolizei missachtete der 73-jährige Lenker ein Fahrverbot für Fahrzeuge über 3,5 Tonnen. Wegen der Bergungsarbeiten des schweren Wohnmobils blieb die Balmbergstraße für rund 3 Stunden komplett gesperrt. Eine 93-jährige Chinesin muss die Schweiz verlassen. Das hat das Berner Verwaltungsgericht entschieden, obwohl sie hier von ihrer Tochter intensiv betreut wird. Die Tochter hat einen Schweizer Pass und lebt mit ihrer Familie in Bern. Eine rechtlich relevante Abhängigkeit zur Tochter sei nicht ausreichend belegt. Eine leichte Demenz würden ein Bleiberecht nicht begründen. Das Urteil kann noch beim Bundesgericht angefochten werden. US-Präsident Donald Trump lässt sich für seine Entscheidung, ob die USA weiter Waffen an Taiwan verkauft, Zeit. Es sei ein guter Trumpf für Verhandlungen, sagte Trump dem Sender Fox News. Es gehe um Waffen in der Höhe von 14 Milliarden US-Dollar. China lehnt solche Waffenverkäufe ab, weil es Taiwan für sich beansprucht.
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8: Der Verkehr rollt unterwegs, ihr habt also Freifahrt. Kommt gut und sicher euer Ziel.
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8: Bis am Abend muss man immer wieder mal mit einem Kutsch Regen rechnen. Ab und zu schaut es dann aber gleich noch für eine kurze Zeit die Sonne zwischen den Wolken führen. Das alles um die 11 bis 13 Grad herum. Ab 1000 bis 1400 Meter Schneiz.
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1: Es ist 2. Für euch im Studio die Laura Kühne.
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1: Die Kantonspolizei Bern untersucht im Raum Utzensdorf gleich drei mögliche Brandstiftungen. In der Nacht auf Freitag brannte zuerst ein Schopf. Kurz darauf gab es ein weiteres Feuer an einem Mehrfamilienhaus. Am Nachmittag stand dann ein Einfamilienhaus in Wieler bei Utzensdorf in Brand. Dabei wurde eine Person leicht verletzt. Die Polizei prüft laut Mitteilung jetzt, ob die drei Brände zusammenhängen. Der Verkaufsstart der Royal Pop Uhr hat zu langen Warteschlangen vor Schweizer Swatch-Filialen geführt. In Genf versuchten mehr als 1000 Menschen, sich eine Taschenuhr zu ergattern. Auch in Biel und Zürich strömten laut der Nachrichtenagentur Kisten SDA mehrere hundert Menschen zu den Verkaufsläden. Die Royal Pop wurde heute in ausgewählten Geschäften in den Verkauf gebracht. Der Schweizer Fußballverband veröffentlicht das WM-Aufgebot auf spezielle Art. Ab Montag versteckt der SFV die Namen der Nazispieler in Bilderrätseln auf Social Media. Die Fotos zeigen Menschen in ihrem Alltag in verschiedenen Berufen und Lebenswelten quer durch die Schweiz. Nationaltrainer Murat Yakin will sich am Mittwoch zum WM-Aufgebot genauer äußern. Die fragile Waffenruhe im Krieg zwischen Israel und der pro-iranischen Hisbollah-Miliz im Libanon wird um 1,5 Monate verlängert. Währenddessen sollen Vertretende beider Länder an einer Lösung des Konflikts arbeiten, mithilfe der USA, wie das US-Außenministerium mitteilte. Die aktuell geltende Waffenruhe war in den vergangenen Wochen von beiden Seiten immer wieder verletzt worden.
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2: Der Verkehr rollt unterwegs, ihr habt also Freifahrt. Kommt gut und sicher euch ein Ziel.
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2: Bis am Abend muss man immer wieder mal mit einem Gutsch Regen rechnen. Ab und zu schaut es dann aber gleich noch für eine kurze Zeit die Sonne zwischen den Wolken führen. Das alles um die 11 bis 13 Grad herum. Ab 1000 bis 1400 Meter schneit es.
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5: Es ist 3. Für euch im Studio die Laura Kühne.
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5: Die Kantonspolizei Bern untersucht im Raum Utzensdorf gleich drei mögliche Brandstiftungen. In der Nacht auf Freitag brannte zuerst ein Schopf. Kurz darauf gab es ein weiteres Feuer an einem Mehrfamilienhaus. Am Nachmittag stand dann ein Einfamilienhaus in Wieler bei Utzensdorf in Brand. Dabei wurde eine Person leicht verletzt. Die Polizei prüft laut Mitteilung jetzt, ob die drei Brände zusammenhängen. Der Verkaufsstart der Royal Pop-Uhr hat zu langen Warteschlangen vor Schweizer Swatch-Filialen geführt. In Genf versuchten mehr als 1000 Menschen, sich eine Taschenuhr zu ergattern. Auch in Biel und Zürich strömten laut der Nachrichtenagentur Kisten SDA mehrere hundert Menschen zu den Verkaufsläden. Die Royal Pop wurde heute in ausgewählten Geschäften in den Verkauf gebracht. Der Schweizer Fußballverband veröffentlicht das WM-Aufgebot auf spezielle Art. Ab Montag versteckt der SFV die Namen der Nazispieler in Bilderrätseln auf Social Media. Die Fotos zeigen Menschen in ihrem Alltag in verschiedenen Berufen und Lebenswelten quer durch die Schweiz. Nationaltrainer Murat Yakin will sich am Mittwoch zum WM-Aufgebot genauer äußern.
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5: An der Eishockey-WM in der Schweiz gewinnen die Österreicher in der Gruppe A gegen die Briten mit 5:2. Gleichzeitig ging auch das Spiel der Gruppe B zu Ende. Dort gewinnt die Slowakei gegen Norwegen mit 2:1. Am Nachmittag finden noch weitere Spiele statt. In Zürich trifft Ungarn auf Finnland. In Fribourg spielt Italien gegen Kanada.
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5: Der Verkehr rollt unterwegs, ihr habt also Freifahrt. Kommt gut und sicher euer Ziel.
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5: Bis am Abend muss man immer wieder mal mit einem Gutsch Regen rechnen. Ab und zu schaut es dann aber gleich noch für eine kurze Zeit die Sonne zwischen den Wolken führen. Das alles um die 11 bis 13 Grad herum. Ab 1000 bis 1400 Meter Schneiz.
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2: Es ist der 16. Mai. Wir gehen zurück ins Jahr 1987 zu den Pet Shop Boys. Und sie bringen auf dieser Single einen Superstar von früher mit, der in den 80er Jahren so halb vergessen in einer Einzimmerwohnung in Los Angeles gewohnt und kaum noch Angebot bekommen hat. Dusty Springfield. Ja, der Anruf von den Pet Shop Boys ist genau zur richtigen Zeit gekommen. Dusty Springfield hat mit fast 50 nicht gedacht, dass ihre Karriere noch einmal so in Fahrt kommen könnte. Aber eben zwei grosse Fans aus Großbritannien, der Neil Tennant und der Chris Lowe von den Pet Shop Boys, haben alles versucht, dass sie mit ihr zusammenarbeiten können. Sie aber hat zuerst mit der Musik von diesen Jungs nichts anfangen. Und auch die Plattenfirma von den Pet Shop Boys hat die Idee nicht so sexy gefunden. Sie haben befürchtet, dass der ehemalige Popstar die Karriere von diesem Duo könnte beschädigen könnte. Aber sie sind hartnäckig. Geblieben. Fast 3 Jahre haben sie an ihr gebackert, bis sie entnervt nachgegeben hat. Ja, zum guten Glück, Pet Shop Boys haben ihr tatsächlich das Comeback verschafft, das sie selber nicht für möglich gehalten hat. Später hat Dusty Springfield dann übrigens behauptet, sie sei von dieser Idee, so mit den Pet Shop Boys ins Studio zu gehen, sofort begeistert gewesen. Naja, aber egal, da ist «What have I done to deserve this?»

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4: Es ist 4 Uhr. Für euch im Studio Laura Kühne.
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4: Bundespräsident Guy Barmelin kritisiert die EU deutlich. Er wirft ihr vor, gegen eine gemeinsame Abmachung im Rahmen des geplanten Vertragspakets zu verstoßen. Im Interview mit Radio SRF sagt der Waadtländer SVP-Bundesrat, neue EU-Zölle auf Schweizer Stahl seien nicht akzeptabel. Auch die Forderung nach höheren Zahlungen für arbeitslose Grenzgänger aus der EU lehnt Barmelin ab. Bei einem Haiangriff im Südwesten Australiens ist ein Mann gestorben. Der Vorfall ereignete sich in der Nähe einer Insel vor der Millionenstadt Perth. Laut australischen Medien wurde der 38-Jährige an einem bei Tauchern beliebten Riff mutmaßlich von einem Hai gebissen. Er sei schwer verletzt aus dem Wasser gezogen worden. Jede Hilfe kam aber zu spät. Künstliche Intelligenz beschäftigt auch den Papst. Der Vatikan reagiert auf den Boom rund um KI. Papst Leo XIV. Hat nun dafür eine neue Kommission eingesetzt, die sich mit den Chancen und Risiken von KI beschäftigen soll. Dabei geht es laut dem Vatikan auch um den Schutz der Menschenwürde.
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4: An der Eishockey-WM in der Schweiz gewinnen die Österreicher in der Gruppe A gegen die Briten mit 5:2. Gleichzeitig ging auch das Spiel der Gruppe B zu Ende. Dort gewinnt die Slowakei gegen Norwegen mit 2:1. Am Nachmittag finden noch weitere Spiele statt. In Zürich trifft Ungarn auf Finnland. In Fribourg spielt Italien gegen Kanada.
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4: Der Verkehr rollt unterwegs, ihr habt also Freifahrt. Kommt gut und sicher euer Ziel.
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4: Bis in die Nacht kann es immer noch den ein oder anderen Regensprotz geben. Das beruhigt sich dann aber im Verlauf und morgen bleibt es dann trocken. Trotz vielen Wolken am Nachmittag gibt es sonst einen eher sonnigen Tag. Plus ist es dann auch milder mit 16 bis 18 Grad.
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3: Es ist 5 Uhr. Ich bin Laura Kühne. Guten Abend miteinander.
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3: Bundespräsident Guy Barmelin kritisiert die EU deutlich. Er wirft ihr vor, gegen eine gemeinsame Abmachung im Rahmen des geplanten Vertragspakets zu verstoßen. Im Interview mit Radio SRF sagt der Waadtländer SVP-Bundesrat, neue EU-Zölle auf Schweizer Stahl seien nicht akzeptabel. Auch die Forderung nach höheren Zahlungen für arbeitslose Grenzgänger aus der EU lehnt Barmelin ab. Künstliche Intelligenz beschäftigt auch den Papst. Der Vatikan reagiert auf den Boom rund um KI. Papst Leo XIV. Hat nun dafür eine neue Kommission eingesetzt, die sich mit den Chancen und Risiken von KI beschäftigen soll. Dabei sollten Dialog, Gemeinschaft und Teilhabe gefördert werden. Weiter geht es laut dem Vatikan um den Schutz der Menschenwürde. Vertreter mehrerer vatikanischer Behörden sollen in der Kommission sitzen, wie der Heilige Stuhl mitteilte. Heute Abend steht für die Schweizer Eishockey-Nationalmannschaft an der Heim-WM das zweite Gruppenspiel gegen Lettland an. Nach dem Auftaktsieg gegen Titelverteidiger USA sei man zufrieden, aber es gebe noch Luft nach oben, sagt Captain und Verteidiger Roman Josi.
4: Ja, jetzt gut erholen, geht es weiter und sicher ein paar Sachen, die wir anschauen können. Aber ja, wie gesagt, das ist, ich meine, gegen USA der erste Match dürfen zu gewinnen, ist sicher ein super Start.
3: Gegen die USA gewann die Schweiz mit 3:1. Lettland ist deutlich schwächer einzustufen. Los geht die Partie in Zürich um 20 nach 8.
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3: Wegen einem Pannenfahrzeug im Witti-Tunnel auf der A5 Solothurn Richtung Bio braucht ihr im Moment noch etwas mehr Geduld. Die eine Spur ist auf eine verlegt. Sonst sieht es aber gut aus. Kommt gut und sicher euch ein Ziel.
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3: Bis in die Nacht kann es immer noch den ein oder anderen Regensprotz geben. Das beruhigt sich dann aber im Verlauf und morgen bleibt es dann trocken. Trotz vielen Wolken am Nachmittag gibt es sonst einen eher sonnigen Tag. Plus ist es dann auch milder mit 16 bis 18 Grad.
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1: Es ist 6 Uhr. Ich bin Laura Kühne. Guten Abend miteinander.
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1: Bundespräsident Guy Barmelin kritisiert die EU deutlich. Er wirft ihr vor, gegen eine gemeinsame Abmachung im Rahmen des geplanten Vertragspakets zu verstoßen. Im Interview mit Radio SRF sagt der Waadtländer SVP-Bundesrat, neue EU-Zölle auf Schweizer Stahl seien nicht akzeptabel. Auch die Forderung nach höheren Zahlungen für arbeitslose Grenzgänger aus der EU lehnt Barmelin ab. Der tote Wal vor Dänemark ist tatsächlich der bekannte Buckelwal Timmy. Das bestätigen Behörden aus Dänemark und Deutschland. Ein Ortungsgerät am Tier brachte die Klarheit. Der Wal war zuvor mehrmals an der deutschen Ostseeküste gestrandet und Anfang Mai wieder ins offene Meer gebracht worden. Experten hatten seine Überlebenschancen schon damals als gering eingeschätzt. Heute Abend steht für die Schweizer Eishockey-Nationalmannschaft an der Heim-WM das zweite Gruppenspiel gegen Lettland an. Nach dem Auftaktsieg gegen Titelverteidiger USA sei man zufrieden, aber es gebe noch Luft nach oben, sagt Captain und Verteidiger Roman Josi.
2: Ja, jetzt gut erholen, geht's gerade weiter und ja, sicher ein paar Sachen, die wir anschauen können. Aber ja, wie gesagt, das ist, ich meine, der USA, der erste Match dürfen zu gewinnen, ist sicher ein super Start.
1: Gegen die USA gewann die Schweiz mit 3:1. Lettland ist deutlich schwächer einzustufen. Los geht die Partie in Zürich um 20 nach 8.
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1: Der Verkehr rollt unterwegs, ihr habt also Freifahrt. Kommt gut und sicher euch ein Ziel.
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1: Bis in die Nacht kann es immer noch den ein oder anderen Regensprotz geben. Das beruhigt sich dann aber im Verlauf und morgen bleibt es dann trocken. Trotz vielen Wolken am Nachmittag gibt es sonst einen eher sonnigen Tag. Plus ist es dann auch milder mit 16 bis 18 Grad.
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1: Es ist 7 Uhr. Ich bin Laura Kühne. Guten Abend miteinander.
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1: Der tote Wal vor Dänemark ist tatsächlich der bekannte Buckelwal Timmy. Das bestätigen Behörden aus Dänemark und Deutschland. Ein Ortungsgerät am Tier brachte die Klarheit. Der Wal war zuvor mehrmals an der deutschen Ostseeküste gestrandet und Anfang Mai wieder ins offene Meer gebracht worden. Experten hatten seine Überlebenschancen schon damals als gering eingeschätzt. Die Ukraine hat erneut hunderte tote Soldaten von Russland zurückerhalten. Laut den Behörden in Kiew wurden die sterblichen Überreste von mehr als 500 ukrainischen Soldaten übergeben. Vermittelt habe den Austausch das Internationale Komitee vom Roten Kreuz. Russland hat den Austausch bisher nicht bestätigt. Über 100.000 Fans haben an diesem Auffahrtswochenende die Fantasy Basel besucht. An der Popkulturmesse in Basel gab es unter anderem Cosplay-Shows, Gaming, Comics und internationale Stars aus Serien, Filmen und Social Media. Besonders beliebt waren laut den Veranstaltern die großen Cosplay-Auftritte und die Gaming Zone. Die nächste Fantasy Basel findet im Mai nächstes Jahr statt.
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1: An der Eishockey-WM in der Schweiz gewinnen die Finnländer in der Gruppe A gegen Ungarn mit 4:1. Gleichzeitig ging auch das Spiel der Gruppe B zu Ende. Dort gewinnt Kanada gegen Italien mit 6:0. Heute Abend finden noch weitere Spiele statt. Unter anderem spielt auch unsere Schweizer Nazi gegen Lettland. Los geht die Partie in Zürich um 20:20.
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1: Es sieht gut aus, unterwegs auf der Strasse kommen also sicher durch euren Samstagabend.
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2: Die Nacht ist mehr oder weniger bewölkt. Am Sonntag zuerst recht sonnig, später kommt dann noch die ein oder andere Wolke dazu bei Höchsttemperaturen von 18 Grad. Schön, sind ihr mit dabei hier auf Radio 32. Mein Name ist Vanessa Schenker.
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1: Es ist 8 Uhr. Ich bin Laura Kühne. Guten Abend miteinander.
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1: Über 100.000 Fans haben an diesem Auffahrtswochenende die Fantasy Basel besucht. An der Popkulturmesse in Basel gab es unter anderem Cosplay-Shows, Gaming, Comics und internationale Stars aus Serien, Filmen und Social Media. Besonders beliebt waren laut den Veranstaltern die großen Cosplay-Auftritte und die Gaming Zone. Die nächste Fantasy Basel findet im Mai nächstes Jahr statt. In der norditalienischen Stadt Modena ist ein Auto in eine Menschenmenge in der Altstadt gefahren. Dabei wurden heute Nachmittag laut italienischen Medien 8 Menschen verletzt, 4 davon schwer. Der 30-jährige Fahrer soll danach mit einem Messer aus dem Auto ausgestiegen sein. Die italienische Polizei konnte den Mann festnehmen. Die Hintergründe sind noch unklar. Die Ukraine hat erneut hunderte tote Soldaten von Russland zurückerhalten. Laut den Behörden in Kiew wurden die sterblichen Überreste von mehr als 500 ukrainischen Soldaten übergeben. Vermittelt habe den Austausch das Internationale Komitee vom Roten Kreuz. Russland hat den Austausch bisher nicht bestätigt.
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1: An der Eishockey-WM in der Schweiz gewinnen die Finnen in der Gruppe A gegen Ungarn mit 4:1. Gleichzeitig ging auch das Spiel der Gruppe B zu Ende. Dort gewinnt Kanada gegen Italien mit 6:0. Heute Abend finden noch weitere Spiele statt. Unter anderem spielt auch unsere Schweizer Nazi gegen Lettland. Los geht die Partie in Zürich um 20:20.
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1: Es sieht gut aus, unterwegs auf der Strasse kommen also sicher durch euren Samstagabend.
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2: Die Nacht ist mehr oder weniger bewölkt. Am Sonntag zuerst recht sonnig, später kommt dann noch die ein oder andere Wolke dazu bei Höchsttemperaturen von 18 Grad. Schön sind ihr mit dabei. Hier auf Radio 32. Mein Name Vanessa Schenker.
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1: Es ist 9 Uhr. Guten Abend, diese Themen haben heute Schlagzeilen gemacht.
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1: Der Verkaufsstart der Royal Pop Uhr hat zu langen Warteschlangen vor Schweizer Swatch-Filialen geführt. In Genf versuchten mehr als 1000 Menschen, sich eine Taschenuhr zu ergattern. Auch in Biel und Zürich strömten laut der Nachrichtenagentur Kisten SDA mehrere hundert Menschen zu den Verkaufsläden. Die Royal Pop wurde heute in ausgewählten Geschäften in den Verkauf gebracht. Über 100.000 Fans haben an diesem Auffahrtswochenende die Fantasy Basel besucht. An der Popkulturmesse in Basel gab es unter anderem Cosplay-Shows, Gaming, Comics und internationale Stars aus Serien, Filmen und Social Media. Besonders beliebt waren laut den Veranstaltern die großen Cosplay-Auftritte und die Gaming Zone. Die nächste Fantasy Basel findet im Mai nächstes Jahr statt.
2: Der Flugzeughersteller Boeing wird 200 Flugzeuge an China verkaufen. Das gab Boeing gestern bekannt. Der Deal stelle einen Durchbruch dar, in den Bemühungen des US-Luftfahrtunternehmens wieder in den Markt einzusteigen. Boeing-Chef Kelly Ortberg gehörte zu einer Gruppe von Unternehmenschefs, die US-Präsident Donald Trump während seines Besuchs in China begleiteten, mit dem Ziel, Produkte und Dienstleistungen an China zu verkaufen.
1: Künstliche Intelligenz beschäftigt auch den Papst. Der Vatikan reagiert auf den Boom rund um KI. Papst Leo XIV. Hat nun dafür eine neue Kommission eingesetzt, die sich mit den Chancen und Risiken von KI beschäftigen soll. Dabei geht es laut dem Vatikan auch um den Schutz der Menschenwürde.
2: Die Demokraten des US-Bundesstaates Virginia können keine neue Wahlgrenzen ziehen. Der oberste Gerichtshof lehnte einen entsprechenden Eilantrag demokratischer Politiker ab. Das Ziel war, bei den Midterms im November eine Karte mit neu zugeschnittenen Wahlkreisen nutzen zu dürfen. Dadurch hätten die Demokraten bei den Zwischenwahlen die Chance gehabt, den Republikanern im Repräsentantenhaus 4 Sitze abzujagen. Die Wahlberechtigten hatten in Virginia im April für die neuen Wahlgrenzen in ihrem Bundesstaat gestimmt.
1: Wer regelmäßig Zeit in der Natur verbringt, ist oft zufriedener mit dem eigenen Leben. Das zeigt eine internationale Studie mit über 50.000 Menschen. Entscheidend sei dabei weniger die Natur direkt, sondern das Gefühl von Erholung und ein positiveres Körpergefühl. Laut den Forschern könne Natur deshalb ein einfacher und günstiger Beitrag zur psychischen Gesundheit sein.
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3: Alle aktuellen Verkehrsmeldungen findet ihr immer online auf unserer Radio 32 App. Ich wünsche euch ganz eine gute Fahrt.
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3: Die Nacht ist mehr oder weniger bewölkt. Am Sonntag zuerst recht sonnig. Später kommt dann noch die ein oder andere Wolke dazu. Bei Höchsttemperaturen von 18 Grad. Schön, sind ihr mit dabei. Hier auf Radio 32. Mein Name ist Vanessa Schenker.
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1: Es ist 10 Uhr. Guten Abend, diese Themen haben heute Schlagzeilen gemacht.
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1: Bundespräsident Guy Barmelin kritisiert die EU deutlich. Er wirft ihr vor, gegen eine gemeinsame Abmachung im Rahmen des geplanten Vertragspakets zu verstoßen. Im Interview mit Radio SRF sagt der Waadtländer SVP-Bundesrat, neue EU-Zölle auf Schweizer Stahl seien nicht akzeptabel. Auch die Forderung nach höheren Zahlungen für arbeitslose Grenzgänger aus der EU lehnt Barmelin ab. Der Schweizer Fußballverband veröffentlicht das WM-Aufgebot auf spezielle Art. Ab Montag versteckt der SFV die Namen der Nazispieler in Bildernrätseln auf Social Media. Die Fotos zeigen Menschen in ihrem Alltag, in verschiedenen Berufen und Lebenswelten quer durch die Schweiz. Damit wolle man neben den Spielern auch die Schweizer Bevölkerung in den Mittelpunkt stellen. Nationaltrainer Murat Yakin spricht von einer kreativen Bekanntgabe für die ganze Fußballschweiz. Er will sich dann am Mittwoch zum WM-Aufgebot äußern. In der Schweiz sind rund eine Viertelmillion Menschen alkoholsüchtig. Aus Angst vor Stigmatisierungen verzichten aber viele auf professionelle Hilfe. Damit sich dies ändert, wollen Hilfsorganisationen mit einem nationalen Aktionstag Vorurteile abbauen, wie das Sucht ein persönliches Versagen ist. Der nationale Aktionstag findet kommenden Donnerstag statt.
2: Beim Hantavirus-Ausbruch auf dem Atlantik-Kreuzfahrtschiff Hondius war keine gefährlichere Mutation des Virus im Spiel. Laut der Weltgesundheitsorganisation WHO ergaben genetische Analysen und Vergleiche mit früheren Stichproben keine Hinweise auf eine leichtere Übertragbarkeit oder auf schwerere Krankheitsfälle. Auf dem Kreuzfahrtschiff Hondius gab es 10 Hantavirus-Fälle, davon wurden 8 in Labors bestätigt.
1: Der tote Wal vor Dänemark ist tatsächlich der bekannte Buckelwal Timmy. Das bestätigen Behörden aus Dänemark und Deutschland. Ein Ortungsgerät am Tier brachte die Klarheit. Der Wal war zuvor mehrmals an der deutschen Ostseeküste gestrandet und Anfang Mai wieder ins offene Meer gebracht worden. Experten hatten seine Überlebenschancen schon damals als gering eingeschätzt.
2: Der Vizechef der Terrororganisation Islamischer Staat ist nach amerikanischen Angaben eliminiert worden. Nigerianische Streitkräfte und das US-Militär hätten bei einem gemeinsamen Einsatz Abu Bilal al-Minuki vom Schlachtfeld entfernt, schrieb Trump auf seiner Plattform True Social. Er werde die Menschen in Afrika nicht mehr terrorisieren oder Einsätze gegen Amerika planen. Unklar ist, ob der IS-Kommandeur getötet wurde. Trumps Formulierungen deuten darauf hin.
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3: Alle aktuellen Verkehrsmeldungen findet ihr immer online auf unserer Radio 32 App. Ich wünsche euch ganz eine gute Fahrt.
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3: Die Nacht ist mehr oder weniger bewölkt. Am Sonntag zuerst recht sonnig. Später kommt dann noch die ein oder andere Wolke dazu. Bei Höchsttemperaturen von 18 Grad. Schön, sind ihr mit dabei. Hier auf Radio 32. Mein Name ist Vanessa Schenker.
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1: Es ist 11 Uhr. Guten Abend, diese Themen haben heute Schlagzeilen gemacht.
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1: Der Verkaufsstart der Royal Pop Uhr hat zu langen Warteschlangen vor Schweizer Swatch-Filialen geführt. In Genf versuchten mehr als 1000 Menschen, sich eine Taschenuhr zu ergattern. Auch in Biel und Zürich strömten laut der Nachrichtenagentur Kisten SDA mehrere hundert Menschen zu den Verkaufsläden. Die Royal Pop wurde heute in ausgewählten Geschäften in den Verkauf gebracht. Über 100.000 Fans haben an diesem Auffahrtswochenende die Fantasy Basel besucht. An der Popkulturmesse in Basel gab es unter anderem Cosplay-Shows, Gaming, Comics und internationale Stars aus Serien, Filmen und Social Media. Besonders beliebt waren laut den Veranstaltern die großen Cosplay-Auftritte und die Gaming Zone. Die nächste Fantasy Basel findet im Mai nächstes Jahr statt.
2: Der Flugzeughersteller Boeing wird 200 Flugzeuge an China verkaufen. Das gab Boeing gestern bekannt. Der Deal stelle einen Durchbruch dar, in den Bemühungen des US-Luftfahrtunternehmens wieder in den Markt einzusteigen. Boeing-Chef Kelly Ortberg gehörte zu einer Gruppe von Unternehmenschefs, die US-Präsident Donald Trump während seines Besuchs in China begleiteten, mit dem Ziel, Produkte und Dienstleistungen an China zu verkaufen.
1: Künstliche Intelligenz beschäftigt auch den Papst. Der Vatikan reagiert auf den Boom rund um KI. Papst Leo XIV. Hat nun dafür eine neue Kommission eingesetzt, die sich mit den Chancen und Risiken von KI beschäftigen soll. Dabei geht es laut dem Vatikan auch um den Schutz der Menschenwürde.
2: Die Demokraten des US-Bundesstaates Virginia können keine neue Wahlgrenzen ziehen. Der oberste Gerichtshof lehnte einen entsprechenden Eilantrag demokratischer Politiker ab. Das Ziel war, bei den Midterms im November eine Karte mit neu zugeschnittenen Wahlkreisen nutzen zu dürfen. Dadurch hätten die Demokraten bei den Zwischenwahlen die Chance gehabt, den Republikanern im Repräsentantenhaus 4 Sitze abzujagen. Die Wahlberechtigten hatten in Virginia im April für die neuen Wahlgrenzen in ihrem Bundesstaat gestimmt.
1: Wer regelmäßig Zeit in der Natur verbringt, ist oft zufriedener mit dem eigenen Leben. Das zeigt eine internationale Studie mit über 50.000 Menschen. Entscheidend sei dabei weniger die Natur direkt, sondern das Gefühl von Erholung und ein positiveres Körpergefühl. Laut den Forschern könne Natur deshalb ein einfacher und günstiger Beitrag zur psychischen Gesundheit sein.
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3: Alle aktuellen Verkehrsmeldungen findet ihr immer online auf unserer Radio 32 App. Ich wünsche euch ganz eine gute Fahrt.
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3: Die Nacht ist mehr oder weniger bewölkt. Am Sonntag zuerst recht sonnig. Später kommt dann noch die ein oder andere Woche dazu. Bei Höchsttemperaturen von 18 Grad. Schön, sind ihr mit dabei. Hier auf Radio 32. Mein Name ist Vanessa Schenker.
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1: Es ist 12 Uhr. Guten Abend, diese Themen haben heute Schlagzeilen gemacht.
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1: Bundespräsident Guy Barmelin kritisiert die EU deutlich. Er wirft ihr vor, gegen eine gemeinsame Abmachung im Rahmen des geplanten Vertragspakets zu verstoßen. Im Interview mit Radio SRF sagt der Waadtländer SVP-Bundesrat, neue EU-Zölle auf Schweizer Stahl seien nicht akzeptabel. Auch die Forderung nach höheren Zahlungen für arbeitslose Grenzgänger aus der EU lehnt Barmelin ab. Der Schweizer Fußballverband veröffentlicht das WM-Aufgebot auf spezielle Art. Ab Montag versteckt der SFV die Namen der Nazispieler in Bildernrätseln auf Social Media. Die Fotos zeigen Menschen in ihrem Alltag, in verschiedenen Berufen und Lebenswelten quer durch die Schweiz. Damit wolle man neben den Spielern auch die Schweizer Bevölkerung in den Mittelpunkt stellen. Nationaltrainer Murat Yakin spricht von einer kreativen Bekanntgabe für die ganze Fußballschweiz. Er will sich dann am Mittwoch zum WM-Aufgebot äußern. In der Schweiz sind rund eine Viertelmillion Menschen alkoholsüchtig. Aus Angst vor Stigmatisierungen verzichten aber viele auf professionelle Hilfe. Damit sich dies ändert, wollen Hilfsorganisationen mit einem nationalen Aktionstag Vorurteile abbauen, wie das Sucht ein persönliches Versagen ist. Der nationale Aktionstag findet kommenden Donnerstag statt.
2: Beim Hantavirus-Ausbruch auf dem Atlantik-Kreuzfahrtschiff Hondius war keine gefährlichere Mutation des Virus im Spiel. Laut der Weltgesundheitsorganisation WHO ergaben genetische Analysen und Vergleiche mit früheren Stichproben keine Hinweise auf eine leichtere Übertragbarkeit oder auf schwerere Krankheitsfälle. Auf dem Kreuzfahrtschiff Hondius gab es 10 Hantavirus-Fälle, davon wurden 8 in Labors bestätigt.
1: Der tote Wal vor Dänemark ist tatsächlich der bekannte Buckelwal Timmy. Das bestätigen Behörden aus Dänemark und Deutschland. Ein Ortungsgerät am Tier brachte die Klarheit. Der Wal war zuvor mehrmals an der deutschen Ostseeküste gestrandet und Anfang Mai wieder ins offene Meer gebracht worden. Experten hatten seine Überlebenschancen schon damals als gering eingeschätzt.
2: Der Vizechef der Terrororganisation Islamischer Staat ist nach amerikanischen Angaben eliminiert worden. Nigerianische Streitkräfte und das US-Militär hätten bei einem gemeinsamen Einsatz Abu Bilal al-Minuki vom Schlachtfeld entfernt, schrieb Trump auf seiner Plattform True Social. Er werde die Menschen in Afrika nicht mehr terrorisieren oder Einsätze gegen Amerika planen. Unklar ist, ob der IS-Kommandeur getötet wurde. Trumps Formulierungen deuten darauf hin.
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3: Alle aktuellen Verkehrsmeldungen findet ihr immer online auf unserer Radio 32 App. Ich wünsche euch ganz eine gute Fahrt.
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3: Die Nacht ist mehr oder weniger bewölkt. Am Sonntag zuerst recht sonnig. Später kommt dann noch die ein oder andere Wolke dazu. Bei Höchsttemperaturen von 18 Grad. Schön, sind ihr mit dabei. Hier auf Radio 32. Mein Name ist Vanessa Schenker.
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1: Es ist eins.
0: Und jetzt geht's gemütlich durch die Nacht.